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1: Im Studio Michael Miem. Zu den ersten Todesopfern des Ebola-Ausbruchs in der Demokratischen Republik Kongo gehören 3 freiwillige Rotkreuzhelfer. Das haben entsprechende Institutionen mitgeteilt. Man geht davon aus, dass die 3 sich schon am 27. März infiziert hatten, als sie sich um Leichen kümmerten. Die Männer waren in einer anderen humanitären Angelegenheit im Einsatz, bevor bekannt wurde, dass das Ebola-Virus grassiert. Sie starben den Angaben zufolge am 5., 15. und 16. Mai. Die ersten Ebola-Fälle waren erst am 15. Mai im Labor bestätigt worden. Die deutsche Chemieindustrie fordert von Bundeskanzler Merz Unterstützung bei der geplanten Reform des EU-Emissionshandels. Der Branchenverband VCI warnt davor, dass neue Anforderungen für kostenlose Emissionszertifikate viele Unternehmen überfordern könnten. Dadurch würden Investitionen riskanter und die Wettbewerbsfähigkeit des Standorts Deutschlands weiter geschwächt, heißt es in einem Schreiben an den Kanzler. Im Verfahren wegen schwerer sexueller Übergriffe auf ihm anvertraute Kinder hat der Angeklagte in Stuttgart die Vorwürfe eingeräumt. Der 53-Jährige muss sich wegen schwerem Missbrauch von Schutzbefohlenen sowie der Herstellung kinderpornografischer Inhalte verantworten. Das Verfahren läuft weiter. Die Europäische Union und Mexiko haben nach jahrelangen Verhandlungen ein modernisiertes Handels- und Kooperationsabkommen unterzeichnet. EU-Ratspräsident Costa betonte bei der Unterzeichnung die wachsende Bedeutung der Partnerschaft angesichts der aktuellen geopolitischen Lage. Mit dem Abkommen sollen Handel und Zusammenarbeit zwischen beiden Seiten weiter ausgebaut werden. Nach einem Cyberangriff auf einen externen Dienstleister mehrerer Kliniken in Deutschland laufen die Ermittlungen weiter. Bislang unbekannte Täter hatten dabei zehntausende Patientendaten gestohlen. Betroffen sind Krankenhäuser in mehreren Bundesländern, darunter Baden-Württemberg, Nordrhein-Westfalen, Rheinland-Pfalz und das Saarland. Weitere Details zum Umfang der Daten und möglichen Folgen wurden zunächst nicht mitgeteilt. Bundespräsident Steinmeier hat die Menschen in Deutschland zum Grundgesetztag zu mehr Einsatz für die Demokratie aufgerufen. Er betonte, dass eine freiheitliche Gesellschaft vom Engagement ihrer Bürger lebe. Demokratie brauche aktive Menschen, die Verantwortung übernehmen und sich in die Gesellschaft einbringen. Steinmeier warnte zugleich davor, demokratische Werte als selbstverständlich anzusehen.
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2: In der Wetterredaktion ist Luisa Walpert. Das Wochenende bringt vielerorts Sonne und nur wenige Wolken sowie vereinzelt kurze Schauer. Die Temperaturen erreichen etwa 26 bis 32 Grad und in Küstenregionen etwas niedrigere Werte. Der Wind weht schwach bis mäßig. Die Nacht bringt klare oder nur leicht bewölkte trockene Luft mit Temperaturen zwischen 9 und 14 Grad. Der Wochenstart bringt überwiegend sonnige Verhältnisse und stabile Wärme mit ähnlichen Temperaturen.
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1: Im Studio Michael Miem. Zu den ersten Todesopfern des Ebola-Ausbruchs in der Demokratischen Republik Kongo gehören 3 freiwillige Rotkreuzhelfer. Das haben entsprechende Institutionen mitgeteilt. Man geht davon aus, dass die 3 sich schon am 27. März infiziert hatten, als sie sich um Leichen kümmerten. Die Männer waren in einer anderen humanitären Angelegenheit im Einsatz, bevor bekannt wurde, dass das Ebola-Virus grassiert. Sie starben den Angaben zufolge am 5., 15. und 16. Mai. Die ersten Ebola-Fälle waren erst am 15. Mai im Labor bestätigt worden. Die deutsche Chemieindustrie fordert von Bundeskanzler Merz Unterstützung bei der geplanten Reform des EU-Emissionshandels. Der Branchenverband VCI warnt davor, dass neue Anforderungen für kostenlose Emissionszertifikate viele Unternehmen überfordern könnten. Dadurch würden Investitionen riskanter und die Wettbewerbsfähigkeit des Standorts Deutschlands weiter geschwächt, heißt es in einem Schreiben an den Kanzler. Im Verfahren wegen schwerer sexueller Übergriffe auf ihm anvertraute Kinder hat der Angeklagte in Stuttgart die Vorwürfe eingeräumt. Der 53-Jährige muss sich wegen schwerem Missbrauch von Schutzbefohlenen sowie der Herstellung kinderpornografischer Inhalte verantworten. Das Verfahren läuft weiter. Die Europäische Union und Mexiko haben nach jahrelangen Verhandlungen ein modernisiertes Handels- und Kooperationsabkommen unterzeichnet. EU-Ratspräsident Costa betonte bei der Unterzeichnung die wachsende Bedeutung der Partnerschaft angesichts der aktuellen geopolitischen Lage. Mit dem Abkommen sollen Handel und Zusammenarbeit zwischen beiden Seiten weiter ausgebaut werden. Nach einem Cyberangriff auf einen externen Dienstleister mehrerer Kliniken in Deutschland laufen die Ermittlungen weiter. Bislang unbekannte Täter hatten dabei zehntausende Patientendaten gestohlen. Betroffen sind Krankenhäuser in mehreren Bundesländern, darunter Baden-Württemberg, Nordrhein-Westfalen, Rheinland-Pfalz und das Saarland. Weitere Details zum Umfang der Daten und möglichen Folgen wurden zunächst nicht mitgeteilt. Bundespräsident Steinmeier hat die Menschen in Deutschland zum Grundgesetztag zu mehr Einsatz für die Demokratie aufgerufen. Er betonte, dass eine freiheitliche Gesellschaft vom Engagement ihrer Bürger lebe. Demokratie brauche aktive Menschen, die Verantwortung übernehmen und sich in die Gesellschaft einbringen. Steinmeier warnte zugleich davor, demokratische Werte als selbstverständlich anzusehen.
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2: In der Wetterredaktion ist Luisa Walpert. Das Wochenende bringt vielerorts Sonne und nur wenige Wolken sowie vereinzelt kurze Schauer. Die Temperaturen erreichen etwa 26 bis 32 Grad und in Küstenregionen etwas niedrigere Werte. Der Wind weht schwach bis mäßig. Die Nacht bringt klare oder nur leicht bewölkte trockene Luft mit Temperaturen zwischen 9 und 14 Grad. Der Wochenstart bringt überwiegend sonnige Verhältnisse und stabile Wärme mit ähnlichen Temperaturen.
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1: Hallo Leute! Hört mal her!

0: Zu den ersten Todesopfern des Ebola-Ausbruchs in der Demokratischen Republik Kongo gehören 3 freiwillige Rotkreuzhelfer. Das haben entsprechende Institutionen mitgeteilt. Man geht davon aus, dass die 3 sich schon am 27. März infiziert hatten, als sie sich um Leichen kümmerten. Die Männer waren in einer anderen humanitären Angelegenheit im Einsatz, bevor bekannt wurde, dass das Ebola-Virus grassiert. Sie starben den Angaben zufolge am 5., 15. und 16. Mai. Die ersten Ebola-Fälle waren erst am 15. Mai im Labor bestätigt worden. Die deutsche Chemieindustrie fordert von Bundeskanzler Merz Unterstützung bei der geplanten Reform des EU-Emissionshandels. Der Branchenverband VCI warnt davor, dass neue Anforderungen für kostenlose Emissionszertifikate viele Unternehmen überfordern könnten. Dadurch würden Investitionen riskanter und die Wettbewerbsfähigkeit des Standorts Deutschlands weiter geschwächt, heißt es in einem Schreiben an den Kanzler. Im Verfahren wegen schwerer sexueller Übergriffe auf ihm anvertraute Kinder hat der Angeklagte in Stuttgart die Vorwürfe eingeräumt. Der 53-Jährige muss sich wegen schwerem Missbrauch von Schutzbefohlenen sowie der Herstellung kinderpornografischer Inhalte verantworten. Das Verfahren läuft weiter. Die Europäische Union und Mexiko haben nach jahrelangen Verhandlungen ein modernisiertes Handels- und Kooperationsabkommen unterzeichnet. EU-Ratspräsident Costa betonte bei der Unterzeichnung die wachsende Bedeutung der Partnerschaft angesichts der aktuellen geopolitischen Lage. Mit dem Abkommen sollen Handel und Zusammenarbeit zwischen beiden Seiten weiter ausgebaut werden. Nach einem Cyberangriff auf einen externen Dienstleister mehrerer Kliniken in Deutschland laufen die Ermittlungen weiter. Bislang unbekannte Täter hatten dabei zehntausende Patientendaten gestohlen. Betroffen sind Krankenhäuser in mehreren Bundesländern, darunter Baden-Württemberg, Nordrhein-Westfalen, Rheinland-Pfalz und das Saarland. Weitere Details zum Umfang der Daten und möglichen Folgen wurden zunächst nicht mitgeteilt. Bundespräsident Steinmeier hat die Menschen in Deutschland zum Grundgesetztag zu mehr Einsatz für die Demokratie aufgerufen. Er betonte, dass eine freiheitliche Gesellschaft vom Engagement ihrer Bürger lebe. Demokratie brauche aktive Menschen, die Verantwortung übernehmen und sich in die Gesellschaft einbringen. Steinmeier warnte zugleich davor, demokratische Werte als selbstverständlich anzusehen.
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2: In der Wetterredaktion ist Luisa Walpert. Das Wochenende bringt vielerorts Sonne und nur wenige Wolken sowie vereinzelt kurze Schauer. Die Temperaturen erreichen etwa 26 bis 32 Grad und in Küstenregionen etwas niedrigere Werte. Der Wind weht schwach bis mäßig. Die Nacht bringt klare oder nur leicht bewölkte trockene Luft mit Temperaturen zwischen 9 und 14 Grad. Der Wochenstart bringt überwiegend sonnige Verhältnisse und stabile Wärme mit ähnlichen Temperaturen.
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0: EU-Emissionshandels. Der Branchenverband VCI warnt davor, dass neue Anforderungen für kostenlose Emissionszertifikate viele Unternehmen überfordern könnten. Dadurch würden Investitionen riskanter und die Wettbewerbsfähigkeit des Standorts Deutschlands weiter geschwächt, heißt es in einem Schreiben an den Kanzler. Im Verfahren wegen schwerer sexueller Übergriffe auf ihm anvertraute Kinder hat der Angeklagte in Stuttgart die Vorwürfe eingeräumt. Der 53-Jährige muss sich wegen schwerem Missbrauch von Schutzbefohlenen sowie der Herstellung kinderpornografischer Inhalte verantworten. Das Verfahren läuft weiter. Die Europäische Union und Mexiko haben nach jahrelangen Verhandlungen ein modernisiertes Handels- und Kooperationsabkommen unterzeichnet. EU-Ratspräsident Costa betonte bei der Unterzeichnung die wachsende Bedeutung der Partnerschaft angesichts der aktuellen geopolitischen Lage. Mit dem Abkommen sollen Handel und Zusammenarbeit zwischen beiden Seiten weiter ausgebaut werden. Nach einem Cyberangriff auf einen externen Dienstleister mehrerer Kliniken in Deutschland laufen die Ermittlungen weiter. Bislang unbekannte Täter hatten dabei zehntausende Patientendaten gestohlen. Betroffen sind Krankenhäuser in mehreren Bundesländern, darunter Baden-Württemberg, Nordrhein-Westfalen, Rheinland-Pfalz und das Saarland. Weitere Details zum Umfang der Daten und möglichen Folgen wurden zunächst nicht mitgeteilt. Bundespräsident Steinmeier hat die Menschen in Deutschland zum Grundgesetztag zu mehr Einsatz für die Demokratie aufgerufen. Er betonte, dass eine freiheitliche Gesellschaft vom Engagement ihrer Bürger lebe. Demokratie brauche aktive Menschen, die Verantwortung übernehmen und sich in die Gesellschaft einbringen. Steinmeier warnte zugleich davor, demokratische Werte als selbstverständlich anzusehen.
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2: In der Wetterredaktion ist Luisa Walpert. Das Wochenende bringt vielerorts Sonne und nur wenige Wolken sowie vereinzelt kurze Schauer. Die Temperaturen erreichen etwa 26 bis 32 Grad und in Küstenregionen etwas niedrigere Werte. Der Wind weht schwach bis mäßig. Die Nacht bringt klare oder nur leicht bewölkte trockene Luft mit Temperaturen zwischen 9 und 14 Grad. Der Wochenstart bringt überwiegend sonnige Verhältnisse und stabile Wärme mit ähnlichen Temperaturen.
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1: Im Studio Michael Miem. Zu den ersten Todesopfern des Ebola-Ausbruchs in der Demokratischen Republik Kongo gehören 3 freiwillige Rotkreuzhelfer. Das haben entsprechende Institutionen mitgeteilt. Man geht davon aus, dass die 3 sich schon am 27. März infiziert hatten, als sie sich um Leichen kümmerten. Die Männer waren in einer anderen humanitären Angelegenheit im Einsatz, bevor bekannt wurde, dass das Ebola-Virus grassiert. Sie starben den Angaben zufolge am 5., 15. und 16. Mai. Die ersten Ebola-Fälle waren erst am 15. Mai im Labor bestätigt worden. Die deutsche Chemieindustrie fordert von Bundeskanzler Merz Unterstützung bei der geplanten Reform des

0: schwerem Missbrauch von Schutzbefohlenen sowie der Herstellung kinderpornografischer Inhalte verantworten. Das Verfahren läuft weiter. Die Europäische Union und Mexiko haben nach jahrelangen Verhandlungen ein modernisiertes Handels- und Kooperationsabkommen unterzeichnet. EU-Ratspräsident Costa betonte bei der Unterzeichnung die wachsende Bedeutung der Partnerschaft angesichts der aktuellen geopolitischen Lage. Mit dem Abkommen sollen Handel und Zusammenarbeit zwischen beiden Seiten weiter ausgebaut werden. Nach einem Cyberangriff auf einen externen Dienstleister mehrerer Kliniken in Deutschland laufen die Ermittlungen weiter. Bislang unbekannte Täter hatten dabei zehntausende Patientendaten gestohlen. Betroffen sind Krankenhäuser in mehreren Bundesländern, darunter Baden-Württemberg, Nordrhein-Westfalen, Rheinland-Pfalz und das Saarland. Weitere Details zum Umfang der Daten und möglichen Folgen wurden zunächst nicht mitgeteilt. Bundespräsident Steinmeier hat die Menschen in Deutschland zum Grundgesetztag zu mehr Einsatz für die Demokratie aufgerufen. Er betonte, dass eine freiheitliche Gesellschaft vom Engagement ihrer Bürger lebe. Demokratie brauche aktive Menschen, die Verantwortung übernehmen und sich in die Gesellschaft einbringen. Steinmeier warnte zugleich davor, demokratische Werte als selbstverständlich anzusehen.
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2: In der Wetterredaktion ist Luisa Walpert. Das Wochenende bringt vielerorts Sonne und nur wenige Wolken sowie vereinzelt kurze Schauer. Die Temperaturen erreichen etwa 26 bis 32 Grad und in Küstenregionen etwas niedrigere Werte. Der Wind weht schwach bis mäßig. Die Nacht bringt klare oder nur leicht bewölkte trockene Luft mit Temperaturen zwischen 9 und 14 Grad. Der Wochenstart bringt überwiegend sonnige Verhältnisse und stabile Wärme mit ähnlichen Temperaturen.
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1: Im Studio Michael Miem. Zu den ersten Todesopfern des Ebola-Ausbruchs in der Demokratischen Republik Kongo gehören 3 freiwillige Rotkreuzhelfer. Das haben entsprechende Institutionen mitgeteilt. Man geht davon aus, dass die 3 sich schon am 27. März infiziert hatten, als sie sich um Leichen kümmerten. Die Männer waren in einer anderen humanitären Angelegenheit im Einsatz, bevor bekannt wurde, dass das Ebola-Virus grassiert. Sie starben den Angaben zufolge am 5., 15. und 16. Mai. Die ersten Ebola-Fälle waren erst am 15. Mai im Labor bestätigt worden. Die deutsche Chemieindustrie fordert von Bundeskanzler Merz Unterstützung bei der geplanten Reform des EU-Emissionshandels. Der Branchenverband VCI warnt davor, dass neue Anforderungen für kostenlose Emissionszertifikate viele Unternehmen überfordern könnten. Dadurch würden Investitionen riskanter und die Wettbewerbsfähigkeit des Standorts Deutschlands weiter geschwächt, heißt es in einem Schreiben an den Kanzler. Im Verfahren wegen schwerer sexueller Übergriffe auf ihm anvertraute Kinder hat der Angeklagte in Stuttgart die Vorwürfe eingeräumt. Der 53-Jährige muss sich wegen

0: In Deutschland laufen die Ermittlungen weiter. Bislang unbekannte Täter hatten dabei zehntausende Patientendaten gestohlen. Betroffen sind Krankenhäuser in mehreren Bundesländern, darunter Baden-Württemberg, Nordrhein-Westfalen, Rheinland-Pfalz und das Saarland. Weitere Details zum Umfang der Daten und möglichen Folgen wurden zunächst nicht mitgeteilt. Bundespräsident Steinmeier hat die Menschen in Deutschland zum Grundgesetztag zu mehr Einsatz für die Demokratie aufgerufen. Er betonte, dass eine freiheitliche Gesellschaft vom Engagement ihrer Bürger lebe. Demokratie brauche aktive Menschen, die Verantwortung übernehmen und sich in die Gesellschaft einbringen. Steinmeier warnte zugleich davor, demokratische Werte als selbstverständlich anzusehen.
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2: In der Wetterredaktion ist Luisa Walpert. Das Wochenende bringt vielerorts Sonne und nur wenige Wolken sowie vereinzelt kurze Schauer. Die Temperaturen erreichen etwa 26 bis 32 Grad und in Küstenregionen etwas niedrigere Werte. Der Wind weht schwach bis mäßig. Die Nacht bringt klare oder nur leicht bewölkte trockene Luft mit Temperaturen zwischen 9 und 14 Grad. Der Wochenstart bringt überwiegend sonnige Verhältnisse und stabile Wärme mit ähnlichen Temperaturen.
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1: Ich bin Michael Miem. Der frühere schleswig-holsteinische Ministerpräsident Albich hat seiner SPD empfohlen, künftig auch von der AfD tolerierte Minderheitsregierungen in Betracht zu ziehen. Er verwies dabei auf Beispiele aus Dänemark, wo Sozialdemokraten in einzelnen Politikfeldern mit Rechtspopulisten zusammenarbeiten. Albich hält es für denkbar, dass Regierungen sich im Landtag je nach Thema wechselnde Mehrheiten suchen, etwa nach einer Wahl in Mecklenburg-Vorpommern. Unionsfraktionschef Spahn spricht sich dafür aus, staatliche Leistungen in absehbarer Zeit nicht weiter zu erhöhen. Ohne wirtschaftliches Wachstum fehle dafür die finanzielle Grundlage, sagte er. Besonders für Bereiche wie BAföG könne das Konsequenzen haben, obwohl Union und SPD sich dort zuletzt noch auf Verbesserungen verständigt hatten. Die Debatte über künftige Sozialausgaben dürfte damit weiter an Schärfe gewinnen. Zum Beginn der Freibadsaison fehlt es in Deutschland weiterhin an Bademeistern und Bademeisterinnen.
2: Nach Angaben des Bundesverbands Deutscher Schwimmmeister bleibt der Fachkräftemangel in vielen Regionen ein Problem. Als Gründe gelten unter anderem Folgen der Corona-Zeit sowie die zunehmende Zahl von Beschäftigten, die in den Ruhestand gehen. Dadurch stehen vielerorts weniger Fachkräfte für den Badebetrieb zur Verfügung.
1: Zu den ersten Todesopfern des Ebola-Ausbruchs in der Demokratischen Republik Kongo gehören 3 freiwillige Rotkreuzhelfer. Das haben entsprechende Institutionen mitgeteilt. Man geht davon aus, dass die 3 sich schon am 27. März infiziert hatten, als sie sich um Leichen kümmerten. Die Männer waren in einer anderen humanitären Angelegenheit im Einsatz, bevor bekannt wurde, dass das Ebola-Virus grassiert. Sie starben den Angaben zufolge am 5., 15. und 16. Mai. Die ersten Ebola-Fälle

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1: In der Wetterredaktion ist Luisa Walpert. Das Wochenende bringt vielerorts Sonne und nur wenige Wolken sowie vereinzelt kurze Schauer. Die Temperaturen erreichen etwa 26 bis 32 Grad und in Küstenregionen etwas niedrigere Werte. Der Wind weht schwach bis mäßig. Die Nacht bringt klare oder nur leicht bewölkte trockene Luft mit Temperaturen zwischen 9 und 14 Grad. Der Wochenstart bringt überwiegend sonnige Verhältnisse und stabile Wärme mit ähnlichen Temperaturen.
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2: Hallo und herzlich willkommen zu einer brandneuen Ausgabe des Radio Fresh 80s Musikexpress. Mein Name ist wie immer Henning Halfpap und ich freue mich so, dass Sie uns eingeschaltet haben. Die nächste Stunde geht's wieder durch die schönste Musik der 80er. Naja, wir gehen auch ein bisschen darüber hinaus. Wir haben nämlich dieses Mal ein paar neue Sachen im Angebot. Aber ansonsten wird es wieder eine wunderschöne Reise. Und wie beim Musikexpress kann man ja nicht nur mit der Bahn reisen. Kommt die immer zu spät. Da haben wir nachher auch noch was dazu. Nein, das geht natürlich auch mit dem Auto. Oder mit dem Flugzeug. Oder aber wie wär's denn mal damit? Wie wär's denn mal mit einer Seereise? Mit Billy Joel und seinem Downeaster Alexa.

Mr. Alexa. Ah, ich kann es ihm so gut nachvollziehen. Ich bin selber 6 Jahre lang zur See gefahren. War ein tolles Erlebnis. Ich vermisse die See. Es ist wirklich so, wenn die See einen einmal im Griff hat, dann lässt sie einen nicht mehr los. Deswegen Downies der Alexa, eins meiner absoluten Lieblingssongs. Und hier geht's schon weiter, ein bisschen italienischer. Der gute junge Mann hier nennt sich Dan Harrow. Und der ist ja ein ganz böser Junge hier in der Maxi-Version. Bad Boy!

schönster Pop aus Italien von Dan Harrow, Bad Boy. Und wir gehen gleich weiter in die USA mit Redbox. Und die singen Für Amerika, For America.

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Tja, da sind sie auch schon wieder vorbei. Die Red Box mit For America. Und dieser Song hier, der erinnert mich sehr an meine Kindheit, an eine Faschingsparty. Da lief dieser Song, The Shorts. Come on. Ça va!

0: The Shorts mit Comment ça va. Ja, ein Song, der für mich ganz klar zum Herzschlag der 80er zählt.
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0: Und zum Herzschlag der 80er gehört ganz eindeutig auch Cosa Rosa. Leider viel zu früh verstorben. Da gab es neulich ein ganz hervorragendes Special dazu von den Freshen 2 hier auf Fresh 80s. Über 7 Stunden Material. Und ich muss ganz ehrlich sagen, ich war baff, was diese Frau alles geleistet hatte. Ich hatte sie völlig verkannt. Ich kenne nämlich nur einen einzigen Song von ihr, zumindest bis jetzt. Aber das ändert sich. Hier ist Millionenmal.

0: Cosa Rosa. Millionenmal. Wunderschöner Titel, wunderschöne Poesie, ja. Und ich hatte ja schon angekündigt, es gibt etwas Neues. Die Toten Hosen haben nämlich am 5.5.2017 ein neues Album herausgebracht. Laune der Natur heißt es und es enthält wunderbare neue Titel. Ein paar richtig schön punkige, wie wir sie von den Toten Hosen gewohnt sind, aber auch ein paar sehr melancholische. Denn dieses Album ist auch ein sehr persönliches, weil doch gerade zuletzt die Toten Hosen zwei Verluste verkraften mussten und dieses Album ist auch davon mitgeprägt. Trotzdem, ein wunderschönes Album. Ich kann es wirklich sehr, sehr ans Herz legen. Ich habe mir alle Titel schon angehört. Ich weiß gar nicht, welchen ich am liebsten mag. Aber hier zum Einstieg mal den ersten Titel direkt aus dem Album und davor kurz einen O-Ton dazu von Campino, wie es zu diesem Titel kam.
1: Beim Lied Urknall geht es uns eigentlich darum zu sagen, wir wollen zurück zur Schlichtheit, zurück zum Wesentlichen, zum Kern, ja, weg von der Oberflächlichkeit, von den lächerlichen Champagnerempfängen, von den Preisverleihungen. Das ist ja alles schön und gut. Aber darum geht es überhaupt nicht. Und darum ist es uns auch nie gegangen. Die Wahrheit liegt woanders. Parallelbild Fußball. Was ist denn das, was Fußball ausmacht? Ist es die Champions League oder ist es nebenan der Bolzplatz? Und wir gehören zu den Leuten, die sagen, wenn du Fußball riechen willst, schmecken willst, dann geh zum Bolzplatz.

0: Was für ein Brett, Urknall aus dem Album Laune der Natur von den Toten Hosen. Ja, sie haben kein Stück verlernt. Das ist richtig guter Punkrock. Und ganz besonders sympathisch ist mir Campino, weil er neulich in einem Interview beim SWR in der Sendung Popshop mit Sebastian Müller ein Statement gebracht hat. Er hat dort ein wenig erzählt von Feuerwehrleuten, die er getroffen hat, und dabei hat er dann dieses gesagt.
1: Da ist mir wieder klar geworden, dass ich vor diesen Feuerwehrleuten einen unglaublichen Respekt habe. Die machen für uns alle einen tierischen Job, müssen mit einer ganz großen Angst leben und sind immer die Ersten, die da reingehen. Also egal, wo irgendwas explodiert, wo ein Brand ist, wo irgendwas unübersichtlich ist, diese Leute werden vorne weggeschickt, und ich finde irgendwie, dass man das zu wenig würdigt. Also ich habe einen Höllenrespekt vor denen.
0: Und ich finde, das ist ein ganz grandioses Statement von Campino. 96% aller Feuerwehrleute in Deutschland sind Freiwillige, sind ehrenamtliche Feuerwehrleute. Wussten Sie das? Wenn nicht, dann überlegen Sie doch mal. Vielleicht können Sie aber auch was für sich in Ihrem Bereich, für Ihre Feuerwehr tun. Es muss ja nicht gleich die Einsatzabteilung sein, obwohl auch die sich immer über Quereinsteiger freut. Man muss nicht unbedingt über die Jugendfeuerwehr dort einsteigen. Ich selbst bin auch erst mit 45 wieder eingestiegen, muss ich sagen. Ich hatte schon mal vorher ein bisschen Erfahrung. Aber das macht nichts. Auch wenn Sie schon ein wenig älter sind, auch wenn Sie vielleicht nicht ganz so fit sind, der Obersportlichste, das macht nichts. Gehen Sie zu Ihrer Feuerwehr, informieren Sie sich und schauen Sie, ob Sie helfen können, wie Sie helfen können. Selbst wenn es körperlich nicht gehen sollte, auch das ist kein Problem. Fast jede Feuerwehr hat auch einen angeschlossenen Verein. Und auch darüber können Sie die Kameraden unterstützen. Wir machen weiter mit Musik von einer sehr schönen Band mit dem Namen Propaganda. Klingt ja ein bisschen martialisch, ne? Aber der Song ist genial. Aus ihrem Album A Secret Wish. Hier ist Duel.

0: Propaganda waren das. Mit Duel. Eine wunderschöne Stimme, finde ich.
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0: 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Versprochen.
1: Wir bleiben so versprochen. Und es geht weiter mit den Pet Shop Boys aus ihrem Album Actually 1987. I love you. You pay my rent. Ich liebe dich. Du zahlst meine Miete. Ach, wunderbar. Wäre das schön, oder? Naja, hier sind die Pet Shop Boys.

Die Pet Shop Boys mit Rent. Und wir gehen nochmal nach Italien. Mit einer Formation, die sich Hot Cold nennt. Da wird's richtig heiß. Das mit der Kälte lassen wir mal lieber sein. Und für die ist Liebe nur ein Spiel. Love is not a, love is like a game. Kriege ich den Titel nicht mal mehr richtig raus. Und natürlich hier bei Musikexpress in der Maxi.

0: Love is like a game. Diesmal habe ich es richtig rausgekriegt. Soll ich Ihnen was verraten? Ich habe mir hier einen Zettel hingehängt, damit ich den Titel diesmal auch richtig ansage. Hot Cold waren das.
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0: Das 80er-Jahre-Radio geht weiter mit einem Titel, der eigentlich schon aus 1975 stammt. Das sind Hot Chocolate mit Sexy Thing. Ja, da sagen sie es selber an. 1987 haben sie ihn nochmal neu aufgelegt. Und deswegen ist er jetzt hier mit einem Hitverhörer. Alle lieben Mirko. Hören Sie mal genau hin. Hier sind Hot Chocolate.

You sexy thing, Hot Chocolate. Und ich hatte ja versprochen, wir kümmern uns heute noch um die Bahn. Und wer könnte das besser tun als die von mir so hochgeschätzte erste allgemeine Verunsicherung?

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0: 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Kein Zug. Ja, es fährt kein Zug nach Eierbach, die erste allgemeine Verunsicherung.
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0: In der Tat. Und ich bin ja ein ganz großer Freund des Besonderen, nämlich dieser manchmal doch etwas seltsamen Tracks. Es ist wirklich erstaunlich, wofür manchmal Tape verschwendet wurde, was alles so aufgenommen wurde. Und ich bin ja heilfroh drum. Es ist so schön, was da manchmal so durch mein Archiv liegt. Ich bin neulich über einen Künstler gestolpert mit dem schönen Namen Doug E. Fresh. Und der macht jetzt eine Show.

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1: Ich bin Michael Miem. Der frühere schleswig-holsteinische Ministerpräsident Albich hat seiner SPD empfohlen, künftig auch von der AfD tolerierte Minderheitsregierungen in Betracht zu ziehen. Er verwies dabei auf Beispiele aus Dänemark, wo Sozialdemokraten in einzelnen Politikfeldern mit Rechtspopulisten zusammenarbeiten. Albich hält es für denkbar, dass Regierungen sich im Landtag je nach Thema wechselnde Mehrheiten suchen, etwa nach einer Wahl in Mecklenburg-Vorpommern. Unionsfraktionschef Spahn spricht sich dafür aus, staatliche Leistungen in absehbarer Zeit nicht weiter zu erhöhen. Ohne wirtschaftliches Wachstum fehle dafür die finanzielle Grundlage, sagte er. Besonders für Bereiche wie BAföG könne das Konsequenzen haben, obwohl Union und SPD sich dort zuletzt noch auf Verbesserungen verständigt hatten. Die Debatte über künftige Sozialausgaben dürfte damit weiter an Schärfe gewinnen. Zum Beginn der Freibadsaison fehlt es in Deutschland weiterhin an Bademeistern und Bademeisterinnen.
2: Nach Angaben des Bundesverbands Deutscher Schwimmmeister bleibt der Fachkräftemangel in vielen Regionen ein Problem. Als Gründe gelten unter anderem Folgen der Corona-Zeit sowie die zunehmende Zahl von Beschäftigten, die in den Ruhestand gehen. Dadurch stehen vielerorts weniger Fachkräfte für den Badebetrieb zur Verfügung.
1: Zu den ersten Todesopfern des Ebola-Ausbruchs in der Demokratischen Republik Kongo gehören 3 freiwillige Rotkreuzhelfer. Das haben entsprechende Institutionen mitgeteilt. Man geht davon aus, dass die 3 sich schon am 27. März infiziert hatten, als sie sich um Leichen kümmerten. Die Männer waren in einer anderen humanitären Angelegenheit im Einsatz, bevor bekannt wurde, dass das Ebola-Virus grassiert. Sie starben den Angaben zufolge am 5., 15. und 16. Mai. Die ersten Ebola-Fälle waren erst am 15. Mai im Labor bestätigt worden. Die deutsche Chemieindustrie fordert von Bundeskanzler Merz Unterstützung bei der geplanten Reform des EU-Emissionshandels. Der Branchenverband VCI warnt davor, dass neue Anforderungen für kostenlose Emissionszertifikate viele Unternehmen überfordern könnten. Dadurch würden Investitionen riskanter und die Wettbewerbsfähigkeit des Standorts Deutschlands weiter geschwächt, heißt es in einem Schreiben an den Kanzler.
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1: Ich bin Michael Miem. Der frühere schleswig-holsteinische Ministerpräsident Albich hat seiner SPD empfohlen, künftig auch von der AfD tolerierte Minderheitsregierungen in Betracht zu ziehen. Er verwies dabei auf Beispiele aus Dänemark, wo Sozialdemokraten in einzelnen Politikfeldern mit Rechtspopulisten zusammenarbeiten. Albich hält es für denkbar, dass Regierungen sich im Landtag je nach Thema wechselnde Mehrheiten suchen, etwa nach einer Wahl in Mecklenburg-Vorpommern. Unionsfraktionschef Spahn spricht sich dafür aus, staatliche Leistungen in absehbarer Zeit nicht weiter zu erhöhen. Ohne wirtschaftliches Wachstum fehle dafür die finanzielle Grundlage, sagte er. Besonders für Bereiche wie BAföG könne das Konsequenzen haben, obwohl Union und SPD sich dort zuletzt noch auf Verbesserungen verständigt hatten. Die Debatte über künftige Sozialausgaben dürfte damit weiter an Schärfe gewinnen. Zum Beginn der Freibadsaison fehlt es in Deutschland weiterhin an Bademeistern und Bademeisterinnen.
2: Nach Angaben des Bundesverbands Deutscher Schwimmmeister bleibt der Fachkräftemangel in vielen Regionen ein Problem. Als Gründe gelten unter anderem Folgen der Corona-Zeit sowie die zunehmende Zahl von Beschäftigten, die in den Ruhestand gehen. Dadurch stehen vielerorts weniger Fachkräfte für den Badebetrieb zur Verfügung.
1: Zu den ersten Todesopfern des Ebola-Ausbruchs in der Demokratischen Republik Kongo gehören 3 freiwillige Rotkreuzhelfer. Das haben entsprechende Institutionen mitgeteilt. Man geht davon aus, dass die 3 sich schon am 27. März infiziert hatten, als sie sich um Leichen kümmerten. Die Männer waren in einer anderen humanitären Angelegenheit im Einsatz, bevor bekannt wurde, dass das Ebola-Virus grassiert. Sie starben den Angaben zufolge am 5., 15. und 16. Mai. Die ersten Ebola-Fälle waren erst am 15. Mai im Labor bestätigt worden. Die deutsche Chemieindustrie fordert von Bundeskanzler Merz Unterstützung bei der geplanten Reform des EU-Emissionshandels. Der Branchenverband VCI warnt davor, dass neue Anforderungen für kostenlose Emissionszertifikate viele Unternehmen überfordern könnten. Dadurch würden Investitionen riskanter und die Wettbewerbsfähigkeit des Standorts Deutschlands weiter geschwächt, heißt es in einem Schreiben an den Kanzler.
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3: In der Wetterredaktion ist Luisa Walpert. Das Wochenende bringt vielerorts Sonne und nur wenige Wolken sowie vereinzelt kurze Schauer. Die Temperaturen erreichen etwa 26 bis 32 Grad und in Küstenregionen etwas niedrigere Werte. Der Wind weht schwach bis mäßig. Die Nacht bringt klare oder nur leicht bewölkte trockene Luft mit Temperaturen zwischen 9 und 14 Grad. Der Wochenstart bringt überwiegend sonnige Verhältnisse und stabile Wärme mit ähnlichen Temperaturen.
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1: Ich bin Michael Miem. Der frühere schleswig-holsteinische Ministerpräsident Albig hat seiner SPD empfohlen, künftig auch von der AfD tolerierte Minderheitsregierungen in Betracht zu ziehen. Er verwies dabei auf Beispiele aus Dänemark, wo Sozialdemokraten in einzelnen Politikfeldern mit Rechtspopulisten zusammenarbeiten. Albig hält es für denkbar, dass Regierungen sich im Landtag je nach Thema wechselnde Mehrheiten suchen, etwa nach einer Wahl in Mecklenburg-Vorpommern. Unionsfraktionschef Spahn spricht sich dafür aus, staatliche Leistungen in absehbarer Zeit nicht weiter zu erhöhen. Ohne wirtschaftliches Wachstum fehle dafür die finanzielle Grundlage, sagte er. Besonders für Bereiche wie BAföG könne das Konsequenzen haben, obwohl Union und SPD sich dort zuletzt noch auf Verbesserungen verständigt hatten. Die Debatte über künftige Sozialausgaben dürfte damit weiter an Schärfe gewinnen. Zum Beginn der Freibadsaison fehlt es in Deutschland weiterhin an Bademeistern und Bademeisterinnen.
2: Nach Angaben des Bundesverbands Deutscher Schwimmmeister bleibt der Fachkräftemangel in vielen Regionen ein Problem. Als Gründe gelten unter anderem Folgen der Corona-Zeit sowie die zunehmende Zahl von Beschäftigten, die in den Ruhestand gehen. Dadurch stehen vielerorts weniger Fachkräfte für den Badebetrieb zur Verfügung.
1: Zu den ersten Todesopfern des Ebola-Ausbruchs in der Demokratischen Republik Kongo gehören 3 freiwillige Rotkreuzhelfer. Das haben entsprechende Institutionen mitgeteilt. Man geht davon aus, dass die 3 sich schon am 27. März infiziert hatten, als sie sich um Leichen kümmerten. Die Männer waren in einer anderen humanitären Angelegenheit im Einsatz, bevor bekannt wurde, dass das Ebola-Virus grassiert. Sie starben den Angaben zufolge am 5., 15. und 16. Mai. Die ersten Ebola-Fälle waren erst am 15. Mai im Labor bestätigt worden. Die deutsche Chemieindustrie fordert von Bundeskanzler Merz Unterstützung bei der geplanten Reform des EU-Emissionshandels. Der Branchenverband VCI warnt davor, dass neue Anforderungen für kostenlose Emissionszertifikate viele Unternehmen überfordern könnten. Dadurch würden Investitionen riskanter und die Wettbewerbsfähigkeit des Standorts Deutschlands weiter geschwächt, heißt es in einem Schreiben an den Kanzler.
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3: In der Wetterredaktion ist Luisa Walpert. Das Wochenende bringt vielerorts Sonne und nur wenige Wolken sowie vereinzelt kurze Schauer. Die Temperaturen erreichen etwa 26 bis 32 Grad und in Küstenregionen etwas niedrigere Werte. Der Wind weht schwach bis mäßig. Die Nacht bringt klare oder nur leicht bewölkte trockene Luft mit Temperaturen zwischen 9 und 14 Grad. Der Wochenstart bringt überwiegend sonnige Verhältnisse und stabile Wärme mit ähnlichen Temperaturen.
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1: Ich bin Michael Miem. Der frühere schleswig-holsteinische Ministerpräsident Albich hat seiner SPD empfohlen, künftig auch von der AfD tolerierte Minderheitsregierungen in Betracht zu ziehen. Er verwies dabei auf Beispiele aus Dänemark, wo Sozialdemokraten in einzelnen Politikfeldern mit Rechtspopulisten zusammenarbeiten. Albich hält es für denkbar, dass Regierungen sich im Landtag je nach Thema wechselnde Mehrheiten suchen, etwa nach einer Wahl in Mecklenburg-Vorpommern. Unionsfraktionschef Spahn spricht sich dafür aus, staatliche Leistungen in absehbarer Zeit nicht weiter zu erhöhen. Ohne wirtschaftliches Wachstum fehle dafür die finanzielle Grundlage, sagte er. Besonders für Bereiche wie BAföG könne das Konsequenzen haben, obwohl Union und SPD sich dort zuletzt noch auf Verbesserungen verständigt hatten. Die Debatte über künftige Sozialausgaben dürfte damit weiter an Schärfe gewinnen. Zum Beginn der Freibadsaison fehlt es in Deutschland weiterhin an Bademeistern und Bademeisterinnen.
2: Nach Angaben des Bundesverbands Deutscher Schwimmmeister bleibt der Fachkräftemangel in vielen Regionen ein Problem. Als Gründe gelten unter anderem Folgen der Corona-Zeit sowie die zunehmende Zahl von Beschäftigten, die in den Ruhestand gehen. Dadurch stehen vielerorts weniger Fachkräfte für den Badebetrieb zur Verfügung.
1: Zu den ersten Todesopfern des Ebola-Ausbruchs in der Demokratischen Republik Kongo gehören 3 freiwillige Rotkreuzhelfer. Das haben entsprechende Institutionen mitgeteilt. Man geht davon aus, dass die 3 sich schon am 27. März infiziert hatten, als sie sich um Leichen kümmerten. Die Männer waren in einer anderen humanitären Angelegenheit im Einsatz, bevor bekannt wurde, dass das Ebola-Virus grassiert. Sie starben den Angaben zufolge am 5., 15. und 16. Mai. Die ersten Ebola-Fälle waren erst am 15. Mai im Labor bestätigt worden. Die deutsche Chemieindustrie fordert von Bundeskanzler Merz Unterstützung bei der geplanten Reform des EU-Emissionshandels. Der Branchenverband VCI warnt davor, dass neue Anforderungen für kostenlose Emissionszertifikate viele Unternehmen überfordern könnten. Dadurch würden Investitionen riskanter und die Wettbewerbsfähigkeit des Standorts Deutschlands weiter geschwächt, heißt es in einem Schreiben an den Kanzler.
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3: In der Wetterredaktion ist Luisa Walpert. Das Wochenende bringt vielerorts Sonne und nur wenige Wolken sowie vereinzelt kurze Schauer. Die Temperaturen erreichen etwa 26 bis 32 Grad und in Küstenregionen etwas niedrigere Werte. Der Wind weht schwach bis mäßig. Die Nacht bringt klare oder nur leicht bewölkte trockene Luft mit Temperaturen zwischen 9 und 14 Grad. Der Wochenstart bringt überwiegend sonnige Verhältnisse und stabile Wärme mit ähnlichen Temperaturen.
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1: Ich bin Michael Miem. Der frühere schleswig-holsteinische Ministerpräsident Albich hat seiner SPD empfohlen, künftig auch von der AfD tolerierte Minderheitsregierungen in Betracht zu ziehen. Er verwies dabei auf Beispiele aus Dänemark, wo Sozialdemokraten in einzelnen Politikfeldern mit Rechtspopulisten zusammenarbeiten. Albich hält es für denkbar, dass Regierungen sich im Landtag je nach Thema wechselnde Mehrheiten suchen, etwa nach einer Wahl in Mecklenburg-Vorpommern. Unionsfraktionschef Spahn spricht sich dafür aus, staatliche Leistungen in absehbarer Zeit nicht weiter zu erhöhen. Ohne wirtschaftliches Wachstum fehle dafür die finanzielle Grundlage, sagte er. Besonders für Bereiche wie BAföG könne das Konsequenzen haben, obwohl Union und SPD sich dort zuletzt noch auf Verbesserungen verständigt hatten. Die Debatte über künftige Sozialausgaben dürfte damit weiter an Schärfe gewinnen. Zum Beginn der Freibadsaison fehlt es in Deutschland weiterhin an Bademeistern und Bademeisterinnen.
2: Nach Angaben des Bundesverbands Deutscher Schwimmmeister bleibt der Fachkräftemangel in vielen Regionen ein Problem. Als Gründe gelten unter anderem Folgen der Corona-Zeit sowie die zunehmende Zahl von Beschäftigten, die in den Ruhestand gehen. Dadurch stehen vielerorts weniger Fachkräfte für den Badebetrieb zur Verfügung.
1: Zu den ersten Todesopfern des Ebola-Ausbruchs in der Demokratischen Republik Kongo gehören 3 freiwillige Rotkreuzhelfer. Das haben entsprechende Institutionen mitgeteilt. Man geht davon aus, dass die 3 sich schon am 27. März infiziert hatten, als sie sich um Leichen kümmerten. Die Männer waren in einer anderen humanitären Angelegenheit im Einsatz, bevor bekannt wurde, dass das Ebola-Virus grassiert. Sie starben den Angaben zufolge am 5., 15. und 16. Mai. Die ersten Ebola-Fälle waren erst am 15. Mai im Labor bestätigt worden. Die deutsche Chemieindustrie fordert von Bundeskanzler Merz Unterstützung bei der geplanten Reform des EU-Emissionshandels. Der Branchenverband VCI warnt davor, dass neue Anforderungen für kostenlose Emissionszertifikate viele Unternehmen überfordern könnten. Dadurch würden Investitionen riskanter und die Wettbewerbsfähigkeit des Standorts Deutschlands weiter geschwächt, heißt es in einem Schreiben an den Kanzler.
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3: In der Wetterredaktion ist Luisa Walpert. Das Wochenende bringt vielerorts Sonne und nur wenige Wolken sowie vereinzelt kurze Schauer. Die Temperaturen erreichen etwa 26 bis 32 Grad und in Küstenregionen etwas niedrigere Werte. Der Wind weht schwach bis mäßig. Die Nacht bringt klare oder nur leicht bewölkte trockene Luft mit Temperaturen zwischen 9 und 14 Grad. Der Wochenstart bringt überwiegend sonnige Verhältnisse und stabile Wärme mit ähnlichen Temperaturen.
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1: Mit Michael Miem. In der Nähe des Weißen Hauses in Washington haben Sicherheitskräfte einen bewaffneten Mann erschossen. Nach Angaben des Secret Service zog der Verdächtige eine Waffe aus einer Tasche und eröffnete das Feuer. Beamte erwiderten daraufhin die Schüsse und trafen den Mann tödlich. Er starb später im Krankenhaus. Weitere Details zu den Hintergründen wurden zunächst nicht bekannt. Im Westen Pakistans hat eine schwere Explosion einen Personenzug getroffen und zahlreiche Menschen getötet. Nach Angaben der Polizei kamen mindestens 30 Menschen ums Leben, mehr als 100 weitere wurden verletzt. Der Vorfall ereignete sich in einer Provinz, in der es immer wieder zu Unruhen kommt. Eine separatistische Gruppe bekannte sich zu dem Anschlag. Im Großraum Los Angeles ist wegen eines gefährlichen Chemikalientanks der Notstand ausgerufen worden. Nach Angaben der Behörden besteht weiterhin große Explosionsgefahr. Rund 40.000 Menschen mussten ihre Häuser verlassen und in Notunterkünften, Hotels oder Autos übernachten. Einsatzkräfte arbeiten weiter daran, das Risiko unter Kontrolle zu bringen. Wann die Bewohner zurückkehren können, ist bislang noch unklar. In einem Hamburger Jugendgefängnis sollen drei Häftlinge mehrere Mitarbeiter angegriffen und dabei zwei von ihnen verletzt haben. Nach Angaben der Hamburger Justizbehörde ereignete sich der Vorfall auf der Elbinsel Hannöversand. Hinweise auf einen Ausbruchsversuch gibt es bislang nicht. Die Hintergründe werden weiter untersucht. Unionsfraktionschef Spahn spricht sich dafür aus, staatliche Leistungen in absehbarer Zeit nicht weiter zu erhöhen. Ohne wirtschaftliches Wachstum fehle dafür die finanzielle Grundlage, sagte er. Besonders für Bereiche wie BAföG könne das Konsequenzen haben, obwohl Union und SPD sich dort zuletzt noch auf Verbesserungen verständigt hatten. Die Debatte über künftige Sozialausgaben dürfte damit weiter an Schärfe gewinnen. Zum Beginn der Freibadsaison fehlt es in Deutschland weiterhin an Bademeistern und Bademeisterinnen. Soweit der Blick auf die aktuellen Meldungen aus der Nachrichtenredaktion.
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2: In der Wetterredaktion ist Luisa Walpert. Das Wochenende bringt vielerorts Sonne und nur wenige Wolken sowie vereinzelt kurze Schauer. Die Temperaturen erreichen etwa 26 bis 32 Grad und in Küstenregionen etwas niedrigere Werte. Der Wind weht schwach bis mäßig. Die Nacht bringt klare oder nur leicht bewölkte trockene Luft mit Temperaturen zwischen 9 und 14 Grad. Der Wochenstart bringt überwiegend sonnige Verhältnisse und stabile Wärme mit ähnlichen Temperaturen.
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1: Mit Michael Miem. In der Nähe des Weißen Hauses in Washington haben Sicherheitskräfte einen bewaffneten Mann erschossen. Nach Angaben des Secret Service zog der Verdächtige eine Waffe aus einer Tasche und eröffnete das Feuer. Beamte erwiderten daraufhin die Schüsse und trafen den Mann tödlich. Er starb später im Krankenhaus. Weitere Details zu den Hintergründen wurden zunächst nicht bekannt. Im Westen Pakistans hat eine schwere Explosion einen Personenzug getroffen und zahlreiche Menschen getötet. Nach Angaben der Polizei kamen mindestens 30 Menschen ums Leben, mehr als 100 weitere wurden verletzt. Der Vorfall ereignete sich in einer Provinz, in der es immer wieder zu Unruhen kommt. Eine separatistische Gruppe bekannte sich zu dem Anschlag. Im Großraum Los Angeles ist wegen eines gefährlichen Chemikalientanks der Notstand ausgerufen worden. Nach Angaben der Behörden besteht weiterhin große Explosionsgefahr. Rund 40.000 Menschen mussten ihre Häuser verlassen und in Notunterkünften, Hotels oder Autos übernachten. Einsatzkräfte arbeiten weiter daran, das Risiko unter Kontrolle zu bringen. Wann die Bewohner zurückkehren können, ist bislang noch unklar. In einem Hamburger Jugendgefängnis sollen drei Häftlinge mehrere Mitarbeiter angegriffen und dabei zwei von ihnen verletzt haben. Nach Angaben der Hamburger Justizbehörde ereignete sich der Vorfall auf der Elbinsel Hannöversand. Hinweise auf einen Ausbruchsversuch gibt es bislang nicht. Die Hintergründe werden weiter untersucht. Unionsfraktionschef Spahn spricht sich dafür aus, staatliche Leistungen in absehbarer Zeit nicht weiter zu erhöhen. Ohne wirtschaftliches Wachstum fehle dafür die finanzielle Grundlage, sagte er. Besonders für Bereiche wie BAföG könne das Konsequenzen haben, obwohl Union und SPD sich dort zuletzt noch auf Verbesserungen verständigt hatten. Die Debatte über künftige Sozialausgaben dürfte damit weiter an Schärfe gewinnen. Zum Beginn der Freibadsaison fehlt es in Deutschland weiterhin an Bademeistern und Bademeisterinnen. Soweit der Blick auf die aktuellen Meldungen aus der Nachrichtenredaktion.
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2: In der Wetterredaktion ist Luisa Walpert. Das Wochenende bringt vielerorts Sonne und nur wenige Wolken sowie vereinzelt kurze Schauer. Die Temperaturen erreichen etwa 26 bis 32 Grad und in Küstenregionen etwas niedrigere Werte. Der Wind weht schwach bis mäßig. Die Nacht bringt klare oder nur leicht bewölkte trockene Luft mit Temperaturen zwischen 9 und 14 Grad. Der Wochenstart bringt überwiegend sonnige Verhältnisse und stabile Wärme mit ähnlichen Temperaturen.
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0: Sonntagabend, kurz nach 22 Uhr, exakt 22 Uhr und fast 6 Minuten. L-O-V-E,
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0: Der Pfingstsonntag, er klingt aus und wie er ausklingt, bei herrlichem Wetter, man kann es kaum glauben, das Ganze mit deiner Love Time. Ja, Sonntagabend.

Take My Breath Away, Berlin. Es ist unweigerlich Sonntagabend und wir legen los. Herr Viktor, ganz entspannt im Lovetime-Sendestudio. Und so viel sei verraten, auch hier ist es durchaus warm, puschelig warm. Hinzu kommen noch diverse elektronische Geräte. Wirklich äußerst warm. Aber ich bin gut versorgt. Zumindest so gut versorgt, dass mir gerade aufgefallen ist, dass ich gleich nochmal zum Kühlschrank muss. Ja. Nun gut, by the way, warum soll es mir auch anders gehen als dir? Das ist vollkommen klar. Es ist warm. Liebe Leute, es gibt Abende, da passt einfach alles zusammen. Draußen dieser typische Pfingstsonntag-Mix aus Wochenendeuphorie und dem leichten Gedanken, oh weh, morgen ist schon wieder Montag und das XXL-Wochenende ist schon fast vorbei, ja. Aber hier drinnen, 2 Stunden voller Songs, die man nie wirklich vergessen hat. Willkommen zu deiner Love Time. Ich habe es noch gar nicht erwähnt, noch gar nicht gesagt. Heute mit nichts anderem als den ganz großen Gefühlen, Synthesizern, Schulterpolstern fürs Ohr und den schönsten Love-Songs der 1980er. Von heimlichen Kinderzimmerkassetten bis zu den ersten langsamen Tänzen auf irgendeiner Dorf-Disco-Fläche. Heute darfst du alles nochmal fühlen. Engtanz. In anderen Regionen sagte man durchaus Schieber. Gibt es heute gar nicht mehr. Traurig eigentlich, oder? Herr Viktor, der begleitet dich in gewohnter Weise bis Mitternacht durch diese Nacht voller Erinnerung. Herzklopfen, ja. Und Musik, bei der man automatisch mitsingt, wenn man möchte. Selbst wenn man den Text eigentlich nicht richtig konnte. Mach's dir gemütlich. Mach's dir nett. Hier ist sie, deine Love Time. Heute am Pfingstsonntag, am 24. Mai, 2 Stunden 80er. Und ja, Liebe klingt manchmal eben doch nach Hallgerät und so ein bisschen nach den ersten Drumcomputer. Hier ist Musik von Chicago. Hard to say I'm sorry. Eine legendäre Nummer. Lehn dich zurück, entspann dich. Hard to say I'm sorry.

0: Foreigner, waiting for a girl like you. Das ist doch mal eine Aussage, die bereits 1981 von der Band getroffen wurde. Sie hatten in den 1980ern unweigerlich viele Hits. Urgent, Cold as Ice oder auch Jukebox Hero. Allesamt tolle Nummern, die man irgendwie in irgendeiner Form, Art und Weise immer noch gerne im Ohr hat. Tolle Nummern aus einem tollen Jahrzehnt. Davon gibt es heute in deiner Lovetime reichlich. Wir beschränken uns in der heutigen Lovetime-Ausgabe auf ein Jahrzehnt, auf die 1980er. Ohne Frage, das Lieblingsjahrzehnt der Deutschen. Die 80er, das war das Jahrzehnt, in dem wirklich alles ein bisschen größer war. Die Frisuren, die Schulterpolster, die Gefühle und manchmal auch die Rechnung vom Friseur. Das waren Jahre voller Mixtapes, Walkman-Geklapper und Telefonaten, bei denen man nie wusste, ob die Eltern nicht doch vielleicht heimlich am zweiten Hörer mithörten. Wenn es denn überhaupt telefontechnisch möglich war, zum Beispiel ungestört mit der großen Jugendliebe zu telefonieren. Das Telefonkabel war zu kurz und die Einheiten zu teuer. Wir entsinnen uns. Man durfte schräg aussehen, laut träumen und hemmungslos zu Songs tanzen, die heute noch jede Party retten. Kurz gesagt, die 80er, sie waren bunt und auch ein bisschen verrückt. Apropos verrückt, wie kommen wir da jetzt hin? Heute unweigerlich Pfingsten, noch Pfingsten muss man sagen, noch Pfingstsonntag. Herr Viktor, das ist bekanntlich ein durchaus neugieriger Mensch, deshalb die Frage, was habt ihr eigentlich an Pfingsten geplant oder eben nicht geplant? Andrea zum Beispiel, die fährt rauf aufs Meer oder auf den See.
1: Hallo Andreas, hier ist Andrea. Das Pfingstwochenende verspricht wunderschön zu werden und von daher werden wir uns in unser Bötchen setzen und schön lang schippern.
0: Das kann man machen. Das hört sich gut an. So lässt sich das Pfingstwochenende definitiv genießen. Hier Musik für alle Genießer in deiner Lovetime. Zum Entspannen, so klingt er, der Sonntagabend. Glenn Medeiros, Nothing's Gonna Change My Love for You.

0: Wir haben im Übrigen eine WhatsApp-Nummer, das ist ja mal ganz was Neues, 01525 840 5057. Zuweilen gibt es sonderbare Nachrichten von Menschen, die sogar Bilder von mir möchten. Unglaublich.
1: Du machst geile Musik, machst du mit einem Stern und hast du Fußball-Ahnung? Kannst du was schreiben, nicht mal melden? Ist mein Name, meine Nummer, bitteschön. Kannst du was schreiben?
0: Oder ein
1: Bild schicken?
0: Ein Bild schicken, unbedingt. Es gibt auch Menschen, die in ganzen Sätzen mit uns kommunizieren möchten. Anja zum Beispiel.
2: Hallo, Herr Viktor.
0: Hallo.
2: Anja hier. Pfingsten ist für uns, wenn Wetter schön ist, wie immer eine Motorradtour geplant. Schön mit Familienmitgliedern, Schwager, Schwägerin. Unsere Töchter sind dabei. Wir fahren schön gemütlich durch unser wunderschönes Mecklenburg-Vorpommern, suchen uns ein paar Stellen, wo wir Halt machen können oder uns einen tollen Imbiss für Sprätchen essen oder irgendwas anderes. Je nachdem. Einfach losfahren, die Landschaft genießen, das ruhige Fahren genießen und irgendwo einen Imbiss zu sich nehmen. Am Sonntagabend kommt dann noch meine Freundin zu uns. Dann werden wir sicherlich auf der Terrasse sitzen und grillen. Und Pfingstmontag hoffe ich doch, dass wir in meinem großen 4 Meter mal 2 Meter Pool anbaden können. Der steht schon seit einer Woche und hat jetzt schon 18 Grad. Und da freue ich mich drauf.
0: Das hört sich gut an. Angrillen kennen wir alle. Bei Anja wird angebadet. Eine feine Sache. Wir bleiben musikalisch in den 1980ern. So hat der Moderator dieser Sendestrecke es auch versprochen. Musik aus deutschen Landen. Die Münchner Freiheit mit einem ganz klaren Statement. Ohne dich schlafe ich heute Nacht nicht ein.

Eyes Without a Face. Deine Lovetime am Sonntagabend. Es gibt Dinge, die kann man gar nicht häufig und gar nicht oft genug sagen. Nicht irgendein Sonntag. Pfingstsonntag. Wir sind Joe Cocker und Jennifer Warnes.

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0: Joe Cocker und Jennifer Warnes waren das. Up Where We Belong. Musik aus dem Film Ein Offizier und Gentleman mit Deborah Winger und Richard Gere in den Hauptrollen. An diesem Wochenende spielt das Wetter definitiv für viele die Hauptrolle. So zum Beispiel auch für David.
1: Hallo Herr Victor, hier ist David. Also an meinem Pfingstwochenende werde ich arbeiten, aber nicht so direkt, sondern das werde ich dann auch mit Relaxen verbinden. Wenn ich zum Beispiel meine Gartenarbeit erledigt habe, werde ich dann grillen und dann das noch mit einem kühlen Bier alles so ausklingen lassen. Und ja, dann möchte ich auch noch mit meinem Sohn zu einem Zoo fahren, welchen weiß ich aber noch nicht. Also ist doch schon ein bisschen was auf dem Zettel am Pfingstwochenende.
0: Der Mann hat viel auf dem Zettel, damit steht er im Übrigen nicht alleine da.
2: Hallo Herr Victor, hier ist der Ricardo. Ja, wie verbringe ich mein Pfingstwochenende? Also auf jeden Fall das Wetter genießen, es soll ja schön warm werden. Hier bei mir zumindest. Und auf jeden Fall das Wetter genießen, grillen und wir bekommen Besuch aus Verwandtschaft von etwas weiter weg. Das ist natürlich auch was sehr Besonderes. Die kommen bereits am Freitag das wird natürlich auch sehr, sehr nett auf jeden Fall. Bleibt auch ein bisschen länger hier und das ist, denke ich mal, so die Hauptattraktion zum Pfingstwochenende, sag ich mal. Und natürlich das schöne Wetter, da freue ich mich riesig drauf. Es sollen ja fast 30 Grad werden.
0: Ja, von wegen fast 30 Grad. Mein Wagen hatte heute schmerzfreie 42 Grad angezeigt. Daraus wurden dann schnell 35. Kein Grund zum Klagen. Unsere WhatsApp-Nummer 01525 840 5057. 01525 840 5057. Im Übrigen Thema Grillen. Hat der Victor heute auch gemacht. Fein gegrillt in der prallen Sonne. Aber war schön und lecker. Das zum Thema. Bevor wir uns nun in Stunde 2 verabschieden, Musik von Heinz Rudolf Kunze. Der Mann hat bisher 39 Studioalben veröffentlicht. Er schreibt Bücher, hat Musical-Texte ins Deutsche übersetzt. Und wir kennen ihn vor allem als Sänger. 1985 hatte er seinen ganz großen Durchbruch. Mit welchem Titel? Mit diesem Titel. Dein ist mein ganzes Herz. Bis gleich.

0: Weihnachten kommt der Weihnachtsmann, Ostern der Osterhase und an Pfingsten, da kommt der Pfingstmann. Das bin heute ich. 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
0: Noch ein Stündchen Radioromantik am Sonntagabend mit mir, mit dem Viktor.

0: Cyndi Lauper. Von den großen Bühnen hat sie sich verabschiedet. Das darf man mit knapp 72. Was heißt knapp 72? Knapp 73. Da darf man es definitiv ruhiger angehen lassen. Cyndi Lauper. Unsere WhatsApp-Nummer, die ist bekannt. Herr Victor verrät sie trotz allem gern an dieser Stelle. 01525 840 5057. Petra, die hat sich bei uns gemeldet. Und Petra, die hat viel geplant.
1: Hallihallo Andreas, Petra hier, grüß dich. Also Pfingsten, ja, ein langes Wochenende. Am Pfingstsonntag werde ich zu meiner Tante fahren, die hat nämlich Geburtstag. Und am Pfingstmontag bin ich noch auf einer Kleidertauschbörse. Bei bestem Wetter, das wird natürlich richtig gut, hoffe ich zumindest. Ansonsten allen eine schöne Pfingstzeit.
0: Ja, vielen, vielen Dank. Wir drücken die Daumen für schönes Wetter. Ich glaube, das kommt von ganz alleine. Viele nutzen das verlängerte Wochenende für einen sogenannten Mini-Urlaub oder auch für einen Städtetrip, wie zum Beispiel Silke.
2: Hallo, Herr Viktor. Hier ist die Silke aus Langendorf. Mein langes Pfingstwochenende verbringe ich in Hamburg. Ich fahre 3 Tage mit meinen Lieblingsmenschen nach Hamburg, um einfach abzuschalten, zu genießen. Ja, 3 Tage so richtig echtes Leben genießen.
0: Einfach mal das echte Leben genießen. Vielen, vielen Dank, Silke. 01525 840 5057. Das wollte ich eben sagen. Das ist Musik von Bonnie Tyler.

0: ganz großen George Michael, One More Try. Es wird wieder Zeit für einen äußerst sympathischen Sternblick. Heute am Pfingstsonntag dein Partyhoroskop. Also für den Moment, in dem selbst Menschen, die sonst sagen, an Sternzeichen glaube ich nicht, plötzlich ganz nervös werden, sobald beim eigenen Zeichen irgendwas mit Liebe oder Chaos erwähnt wird. Und wir hören, was der Himmel mit dir vorhat und ob die Sterne eher Discofieber oder peinliche Geschichten planen.
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2: Feiern, bis der Arzt kommt. Mal wieder so richtig feuchtfröhlich die Sau rauslassen, auf der leidenschaftlichen Motto-Party seine Laune auf die Spitze treiben, einfach abtauchen aus dem Alltag oder als Marktschreier dem Volk ausgelassene Stimmung billig verkaufen. Man muss die Feste feiern, wie die Sternzeichen fallen. Ganz egal, ob einer weinselig, bierernst oder sektlaunig ist. Widder. Ballermann ist überall. Da tanzt der Widderbär wie ein Lump am Stecken, bechert ordentlich, streitet heftig und sorgt auch gerne mal für eine hitzige Keilerei mit seiner ungezügelt potenten Eroberungslust. Gemäß Widders Motto, im Krieg und auf der Fete ist alles erlaubt, tobt er sich so ungeniert aus, dass aus jeder harmlosen Feier eine Halligalli-Drecksau-Party wird. Stier. Zünftig zapfen. Fässchenweise Bier, Ochse am Grill und selbstgesungene Lieder mit Akkordeonbegleitung. So feiert der Vereinsmeier Stier am liebsten fröhliche Frühlingsfeste. Etwas jüngere Exemplare zappeln in der Dorfdisco herum und egal zu welcher Musik, der Tanz sieht immer ein bisschen nach Schuhplattler oder Schunkeln aus. Stier. Big Smalltalk. Ein rechtes Freudenfest ist jede größere Ansammlung netter Leute für den kontaktsüchtigen Zwilling. Da kann er sich nach Gesprächsbedarf ausplaudern, Neuigkeiten aus dem Cocktailglas schlürfen und in alle Richtungen lange Ohren machen. Häppchenweise werden Sensationen gereicht und Zwillinge nehmen gerne Nachschlag. Krebs. Blümchen, sprich mich nicht an. Ja, wer steht denn da so schüchtern in der Ecke herum und hält sich an seinem Sektglas fest? Ein Krebschen, das lieber nach Hause möchte, wo nicht so viele fremde Leute einem zum fröhlichen Mitfesten animieren wollen. Allenfalls eine Tupper-, Dessous- oder Kerzenparty im kleinen Kreis ist für Krebse ein Grund zum Feiern.
0: Gleich die Sternzeichen Löwe, Jungfrau, Waage und Skorpion nach Purple Schulz. Sehnsucht.

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0: Abel Schulz. Ein starker Song. Sehnsucht. Das Partyhoroskop. Es geht weiter. Quasi die astrologische Version einer langen Samstagnacht. Wobei, die Sterne wissen oft schon vorher, wer flirtet, wer tanzt und wer nach zwei Getränken plötzlich Geschichten erzählt, die eigentlich streng unter Verschluss bleiben sollten. Wir schauen, welche kosmischen Überraschungen speziell auf dich warten.
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2: Löwe, wir rocken den Ballsaal. Nicht jedes festliche Event muss gleich ein Bundesliga-Stadion füllen. Aber etwas in der Größenordnung sollte es schon sein für den Partylöwen. Ob die riesige Beachparty im strahlenden Sonnenschein, eine Benefiz-Gala mit Live-Musik, Big Band oder eine Oscar-Verleihung, wenn es protzig prächtig ist, dann macht's Spaß. Jungfrau, so ein Saftladen. Auch aus naturbelassenen Zutaten kann die tüchtige Jungfrau eine vernünftige Party zusammenbrauen. Frisch gepresster Obstler, gesunde Gemüsedips, Picknick-Feeling mit viel sauerstoffhaltiger Luft, gelegentliches Lachen, pünktlicher Beginn und ein frühes Ende der Gesellschaft peppen jede fade Fete zu einem pädagogisch wertvollen Event auf. Waage. Verziert, serviert. Das kunstfertig angerichtete Buffet, ausgesuchte Höflichkeit beim Sektempfang, charmante Lügereien oder Komplimente, elegant dekorierte Gäste oder oberflächlich leichtfertige Heiterkeit schaffen die hübsche Partyatmosphäre für harmoniesüchtige Wagen. Um Abendgarderobe wird gebeten und der Hausherr spielt Piano. Skorpion. Alle unter Kontrolle. Wenn ein Skorpion eine fixe Festidee hat und sie unter die Leute bringen will, dann muss er die Fäden in der Hand halten und sein Partymotto ausgeben, ob das Darkroom, Mörderspiel oder Vampirnacht heißt. Da lauert das Grauen im Blutcocktail, springt blankes Entsetzen aus der Fingernagelsuppe und der Gothic Sound ätzt das Trommelfell weg.
0: So schaut's aus. Die letzten vier Sternzeichen, als da wären Schütze, Steinbock, Wassermann und Fische. Die gibt es nach Phil Collins, wer hätte gedacht. Ein wahrer Schmachtfetzen in deiner Love Time. Am Sonntagabend. Against all odds.

0: Phil Collins, Against All Odds, Take a Look at Me Now. Wir kommen zur letzten Runde, Horoskop. Und ich muss schon sagen, die Sterne, sie haben sich heute wieder mächtig Mühe gegeben. Irgendwo zwischen Romantik, Tanzflächen, Magie und kleinen Katastrophen. Bilder, die man morgen hoffentlich schon lachen kann. Also zurücklehnen und gut zuhören. Vielleicht erkennen die Sterne dich heute erschreckend gut wieder. Könnte ja sein.
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2: Schütze. Das ist der Brüller. Boah, ist hier eine geile Party, schmettert begeistert der vollmotivierte Vorturner und reißt mit seiner guten Feierlaune alle vom Hocker, bis sie ausgelassen auf den Tischen tanzen. Wo ein Schütze ist, ist auch ein Schützenfest. Und in puncto euphorischer Selbstüberschätzung schießt er mal wieder den Vogel ab. Steinbock. Alle 10 Jahre wieder. Das Firmenjubiläum mit Anstoßen und kalten Platten ist dem Steinbock schon genug Party für ein Jahrzehnt. Er ist ja nicht zum Feiern auf der Welt. Erst die Arbeit, dann ein Richtfest. So baut er sich sein Leben auf. Und wenn sich eine lustige Fete gar nicht vermeiden lässt, dann wird die ganz ernsthaft geplant. 4 Lacher pro Stunde, das reicht. Wassermann. Zaungastlichkeit. Menschliche Nähe, emotionale Wärme und die Standardversion einer landesüblichen Fete. Welcher Wassermann will denn sowas? Diese ganz speziellen Feiertypen finden das gewisse Etwas einer LAN-Party viel witziger. Allein zu Hause und doch weltweit mit Gleichgesinnten im knisternden Netz verbunden sein. Einfach genial. Fische. Ein berauschendes Fest. Von bunten Illusionen vernebelte Sinne lassen weichseelische Fische dem unerträglichen harten Dasein wenigstens an Feiertagen entfliehen. Sie tanzen verträumt in Disco-Lichtschwaden, ersäufen ihren Weltschmerz in paradiesischen Cocktails oder versinken bei einer Shisha-Party in die zauberhafte Märchenwelt arabischer Nächte.
0: Arabische Nächte. Am nächsten Sonntag ein neues Horoskop. Viele genießen das extra lange Pfingstwochenende, sind zum Beispiel weggefahren oder tun einfach nichts. Aber es gibt auch Mitmenschen, denen es zurzeit nicht wirklich gut geht. Ja, soll es geben.
3: Hallo, Herr Viktor. Ja, für mich fällt das Pfingstwochenende eigentlich ins Wasser. Ich habe mir vor 4 Wochen einen Beckenbruch im Bus zugelegt, der Busfahrer hat eine Vollbremsung gemacht und jetzt muss ich mich noch doll schonen. Ich laufe nur mit Krücken und kann auch nichts machen. Bei dem Wetter gehe ich auf den Balkon und gucke, wie meine Pflanzen jetzt wachsen.
4: Hallo Andreas, hier ist Gerd. Ja, geplant ist nichts. Ich muss mich erstmal von meinem Krankenhausaufenthalt erholen. So, aber es geht schon bergauf. Vielleicht ein kleiner Ausflug zu Enkel und Kindern, die in der Nähe wohnen, aber ansonsten viel Entspannung. Genießt, wir genießen das Wetter und lassen es uns so gut wie möglich gehen. Ja, auch schöne Pfingsten.
0: Vielen, vielen Dank. Auf diesem Weg allen, die zurzeit nicht so ganz auf dem Damm sind, gute Besserung. Und hier ist Musik von den Bengals, Eternal Flame.

Eternal Flame, die Bengals. Man mag es kaum glauben, es geht stetig zu auf 0 Uhr. 23 Uhr, fast 52 Minuten. Und was macht der Victor? Er fährt einfach unverbügt den sogenannten Abspann ab. Da kennt er nichts. Ich wünsche dir eine tolle Woche, einen tollen Pfingstmontag. Und wir hören uns wieder am kommenden Sonntag. Bis dahin. Tschüss. 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